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1: Herzlich willkommen aus unserem Volksgruppenhaus in Oberwart zu unserer Romaniora. Es ist herrliches Herbstwetter, die Sonne scheint und das ist gleich ein angenehmes Gefühl und Gemüt. Wir gehen gemeinsam in eine neue Stunde. Ich bin Susanne Horvath und freue mich, dass Sie eingeschaltet haben. Schön, dass Sie da sind. Bleiben Sie dran bei Romaniora auf Radio Mora. 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

dass Sie wieder bei Romani Ora dabei sind. Was heute bei uns los ist, welche Themen uns beschäftigen und natürlich auch gute Musik, das alles gibt es in der nächsten Stunde. Wir haben ein paar spannende Geschichten für Sie vorbereitet in dieser Stunde. In unserem Thema des Tages hören Sie heute über die Ferienbetreuung beim Samariterbund im Pflegekompetenzzentrum aus Großpetersdorf, den aktuellen Romani Ora Veranstaltungskalender, einen detaillierten Blick auf das Wochenendwetter und natürlich viel Roma-Musik. Bleiben Sie dran. 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

0: Elternzeit. Für Kinder bedeutet das vor allem Ausschlafen, Spielen und gemeinsam etwas erleben. Für berufstätige Eltern stellt sich allerdings jedes Jahr die Frage, wohin mit den Kindern, wenn Kindergarten und Schule geschlossen haben? In Großpetersdorf gab es dafür eine besondere Lösung. Im Pflegekompetenzzentrum des Samariterbundes wurden Kinder während der Ferien von einer Betreuerin begleitet und beschäftigt, während ihre Eltern ganz normal ihrer Arbeit nachgegangen sind. Wie die Ferienbetreuung funktioniert hat und was die Kinder dort erlebt und warum dabei auch Begegnungen zwischen den Generationen eine große Rolle gespielt haben, das hören Sie gleich in unserem Beitrag. Frau Horvath, Sie haben die Wohnbereichsleitung hier im Samariterbund in Großpetersdorf. Was war die Idee hinter der Ferienbetreuung für die Kinder des Personals?
1: Also die Idee dahinter war, ist entstanden durch das Projekt Familie und Beruf vom Samariterbund. Der Mehrwert sollte sein, dass das Personal, also die Mütter, die Eltern der Kinder entlastet sind. Genau, in den Ferien wissen, dass sie gut aufgehoben sind, die Kinder. Und ja.
0: Warum war es Ihnen wichtig, die Kinder direkt ins Pflegekompetenzzentrum zu holen?
1: Es war wichtig, die Kinder hier direkt zu betreuen, weil einfach die Begegnung zwischen Jung und Alt gefördert werden soll und die Kinder die Scheu verlieren sollen vor alten Menschen, die ja oft gegeben ist. Und ich muss sagen, das Ganze hat recht gut funktioniert seitens der Kinder und auch seitens der Bewohner, Bewohnerinnen.
0: Wie wurden die Bewohnerinnen und Bewohner in diese Aktivitäten mit eingebunden? Und wie wurde diese Betreuung organisiert und was stand für die Kinder auf dem Programm?
2: Also für die Kinder stand auf dem Programm Spiel und Spaß. Das war mal die Hauptsache. Sie wurden leicht gefördert von uns mit kleinen Projekten. Bastelarbeiten, Kreativität, Zeichnen und Spiele. Und die Bewohner wurden natürlich bei den Spielen mit eingebunden.
0: Mhm. Ab wann hat diese Betreuung begonnen? Weil ich denke mal, gerade im Pflegebereich beginnt man ziemlich früh zu arbeiten. Ab wann war das Angebot dann aktuell für die Kindereltern?
2: Die Kinder wurden beaufsichtigt von Montag bis Donnerstag von 7.45 Uhr bis 16.30 Uhr.
0: Wie haben die Bewohnerinnen und Bewohner auf die Kinder reagiert?
2: Die Omis, sie wurden liebevoll Omis und Opas genannt von den Kindern, also herzlich. Die Omas und die Opas haben sich gefreut. Und sie wurden immer besucht und sie wurden bei den Aktivitäten mit den Kindern fleißig unterstützt.
0: Wie hat zum Beispiel so eine Aktivität ausgeschaut?
2: Eine Aktivität war zum Beispiel Kinderdisco. Da haben sie getanzt und gespielt mit den Kindern. Oder wir haben Enten geangelt im Garten, in einem kleinen Waschbecken, also Waschpool. Und ja, Dosen werfen, Ball spielen. Eis essen.
0: Gibt es jetzt eine besondere Begegnung oder einen Moment, der Ihnen besonders in Erinnerung geblieben ist?
2: Ja, das Rollenspiel. Wir sind da interviewt auch geworden. In einem Zeitungsartikel sind wir da gekommen, bei Prima, richtig?
3: Ja,
2: bei
3: mehreren, ja.
2: Ja, und das war eigentlich sehr, sehr interessant für die Kinder. Da waren schon mal aufgeregt, dann haben wir ein Rollenspiel vorbereitet. Beauty Day, wo sie geschminkt geworden sind und mit den Nägeln haben wir ihn angelackiert. Ja, das ist eigentlich meine Erinnerung geblieben, dass sie so aufgeregt waren.
0: Was kann eine solche Begegnung zwischen Jung und Alt bewirken?
1: Was ein Vorteil ist, dass sich etwas im Haus tut, dass wieder Leben ins Haus kommt, dass für die Bewohner ein bisschen eine Abwechslung im Alltag ist und ja, weil man hat ja die Resonanz gesehen, dass sie die Bewohner halt sehr gefreut haben und dass ihnen immer wieder Lächeln ins Gesicht gezaubert wurde.
0: Welche Rückmeldungen haben Sie von den Beschäftigten und Ihren Kindern bekommen?
1: Die Rückmeldungen waren eigentlich durchwegs positiv, weil es schwierig ist, 9 Wochen Sommerferien, es sind 9 Wochen Sommerferien und in diesen 9 Wochen immer eine Betreuung zu finden, ist halt heutzutage sehr schwer und diese Sommercamps und so, das kostet halt immer wieder viel Geld. Und da ist eben von den Eltern die positive Resonanz gekommen, dass ohne viel nachzudenken, die Kinder einfach mitgenommen haben in die Arbeit, sie sind da versorgt gewesen und haben sich dann auch wohlgefühlt. Viele wollten gar nicht mehr in den Kindergarten oder in die Schule gehen, weil es ihnen so gut gefallen hat. Ja.
0: Können Sie sich vorstellen, dieses Angebot wieder anzubieten oder sogar auszubauen?
1: Also es ist angedacht, dass wir das nächstes Jahr nochmal machen, weil es eben wirklich eine große Entlastung für die Mitarbeiter und für die Mitarbeiterinnen da im Haus ist, um die Ferien eben zu überbrücken. Also es ist schon angedacht, ja.
0: Ihr persönlicher Eindruck, waren die Mitarbeiter dann ein bisschen nervös, weil sie gewusst haben, die Kinder sind auch da im Haus, oder hat das nahtlos funktioniert?
1: Das Ganze hat eigentlich nahtlos funktioniert, weil die Silke mit den Kindern immer wieder in die Wohnbereiche gegangen ist, in der Früh sowieso eine Runde durchs Haus gegangen ist und den Bewohnern einen guten Morgen und einen schönen Tag gewünscht hat. Und da waren halt natürlich auch die Eltern in den Wohngruppen, aber sie sind dann immer gerne mit der Silke wieder in ihren Beschäftigungsraum zurückgegangen und hat da absolut keine Probleme gegeben.
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Heute ist der 2. Oktober und der wird weltweit als der internationale Tag der Gewaltlosigkeit begangen. Dieser Aktionstag erinnert daran, wie wichtig ein friedliches und respektvolles Zusammenleben ist. Gewalt kann dabei viele Formen haben. Neben körperlicher Gewalt können auch Beleidigungen, Ausgrenzung oder Mobbing Menschen verletzen. Dieser Tag soll dazu anregen, Konflikte möglichst ohne Gewalt zu lösen und miteinander ins Gespräch zu kommen. Respekt, gegenseitiges Zuhören und Verständnis können dabei eine wichtige Rolle spielen. 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Oktober, an der Zilovilago, o internationale die gang o prikastari behi. 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Bleiben Sie dran. Nach dem nächsten Musiktitel machen wir einen Blick aufs Wetter. Schauen wir mal, was sich diesbezüglich in den nächsten Tagen tut.

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1: Heute Freitag ziehen immer wieder hohe Wolken durch. Dadurch kann der Himmel etwas milchig wirken. Insgesamt bleibt es aber freundlich und oft auch sonnig. Dazu weht ein mäßiger bis lebhafter Wind aus Süd bis Südost. Mit 20 bis 25 Grad bleibt es aber angenehm warm. Morgen Samstag bringt echtes goldenes Oktoberwetter. Im gesamten Burgenland scheint die Sonne. Wolken sind kaum zu sehen. Der Südwind weht mäßig bis lebhaft. Die Temperaturen steigen am Nachmittag auf 21 bis 25 Grad. Auch am Sonntag bleibt es überwiegend sonnig und warm. Bei mäßigem Südwind erreichen die Temperaturen wieder 21 bis 25 Grad.
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Was ist los am Wochenende? In unserem Veranstaltungskalender gibt's wieder jede Menge Termine, die einen Besuch wert sind. Vielleicht ist ja das ein oder andere dabei.

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1: Das Konzert der Glue Boys findet heute Freitag um 21 Uhr in der Messehalle Oberwart statt. Jek Konzerto la Banda Glue Boys a Dibiju Jek Orenge an die Misha Halla Erbahe. Die SPÖ Oberwart lädt ein zu Sturm Küst Maroni morgen Samstag am 3. Oktober von 9 bis 12 Uhr im Stadtgarten Oberwart. Die SPÖ Erba Daha Subotonan die Foroskeri Bar, Usarijek Ketan Beripe Akarel, Gestipe Enya Orenge Citejujek Planeskehe. Die lange Nacht der Museen zum Thema Body Modification findet ebenfalls morgen Samstag um 18 Uhr im offenen Haus Oberwart statt. Musikalisch umrahmt wird der Abend von der Formation zwei Tage später. Der Daha Subotonjek Archipe Ando Pradimoker Erbahi, Deju Ofto Orenge Gestipehi Musikatel, Dei Pocinel Hinistanan. Ein Roma-Sensibilisierungsworkshop zur Geschichte, Kultur und den Herausforderungen der Volksgruppe findet am Dienstag, dem 6. Oktober von 9 bis 12.30 Uhr im Volksgruppenhaus Oberwart statt. Jeg Workshop Pedere Historia, La Cultura, Dei Givipe, Le Romendar, Andokerle Flogoske, Regrupnendar, Andi Erba, Deli Gerdool, Geden Andoschofto, Oktoberi, Enyaji, Deju Dui, Dei Epasch, Orenge. Der Pinguiben-Kinoabend feiert sein 15-jähriges Jubiläum. Am Mittwoch, dem 7. Oktober, stehen im Dieselkino Oberwart drei Filme zur Auswahl. Beginn ist um 18.30 Uhr. O Angleterre Ripe, la Genva Popistere de Pal Gondolipe, Usarocher la Roma Pastoral ando Kontaktzentrum an die Erbahi, Gestipe de Ju Ofto Orenge. Die Vorstellung der Broschüre Versäumte Erinnerung, rechtsextremer Bombenterror 1993 bis 1996 in Österreich, wird von der Initiative Antifaschistisches Gedenken in Kooperation mit der Roma Pastoral am nächsten Freitag, dem 9. Oktober, ab 18 Uhr im Kontaktzentrum Oberwart abgehalten.

Money Aura mit uns verbracht haben. Ich hoffe, es war auch diesmal etwas Interessantes für Sie dabei. Wir freuen uns, wenn Sie beim nächsten Mal wieder einschalten. Ich wünsche Ihnen eine entspannte Mittagspause hier bei Radio Aurora. 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